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1: Ja, die Sternschnuppen nachts meist klar, höchstens gering bewölkt, Tiefstwerte zwischen 14 und 10 Grad. Die nächsten Tage wird es wieder richtig heiß, heute viel Sonne bis zu 30, am Freitag bis zu 34, Samstag bis 37 Grad und kein Regen in Sicht.

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1: Ja, die Sternschnuppen nachts meist klar, höchstens gering bewölkt, Tiefstwerte zwischen 14 und 10 Grad. Die nächsten Tage wird es wieder richtig heiß, heute viel Sonne bis zu 30, am Freitag bis zu 34, Samstag bis 37 Grad und kein Regen in Sicht.
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1: Ich bin Florian Klaus. Guten Morgen. Gleich zwei Spektakel waren am Himmel zuletzt zu beobachten. Am Abend haben Millionen Menschen in Europa nach oben geschaut, um die Sonnenfinsternis zu sehen. In Deutschland war der Großteil der Sonne vom Mond verdeckt. In Spanien zum Beispiel gab es eine totale Sonnenfinsternis. Und in der Nacht folgten dann noch die Sternschnuppen der Perseiden. Kein Wein, Bier oder Sekt mehr für 14-Jährige. Das sogenannte begleitete Trinken unter Aufsicht von Erwachsenen soll in Deutschland verboten werden. Das hat das Bundeskabinett beschlossen. Als nächstes berät der Bundestag darüber. Tine Klimach berichtet.
2: Grundsätzlich gilt schon eine Altersgrenze von 16 Jahren für den Konsum und Verkauf von Bier, Wein, Sekt oder daraus hergestellten Mischgetränken. Ausnahme ist bisher, wenn Jugendliche von einer sorgeberechtigten Person begleitet werden. Aber diese Ausnahme steht im Widerspruch zu den Zielen der Bundesregierung, Jugendliche besser vor den gesundheitlichen Folgen des Alkoholkonsums zu schützen.
1: Ein anderer Beschluss des Bundeskabinetts hat mehr Diskussionen ausgelöst. Geheimdienste sollen künftig nicht nur beobachten, sondern in bestimmten Fällen auch selbst gegen Angreifer aktiv werden dürfen. Aus Sicht von Kritikern sollte das reine Aufgabe der Polizei bleiben. Die Bundesregierung hält die Reform aber vor allem wegen der Gefahr durch russische Angriffe für notwendig. Wegen des anhaltenden Niedrigwassers der Elbe lockert jetzt auch Sachsen das Sonn- und Feiertagsfahrverbot für Lkw. Das hat das Infrastrukturministerium am Nachmittag mitgeteilt. Die Ausnahmen gelten allerdings ausschließlich für Fahrten, die Transporte übers Wasser ersetzen und nur für Lkw über 7,5 Tonnen. Die Sonderregelung gelte zunächst bis zum 31. August, heißt es. Viele andere Bundesländer haben bereits ähnliche Vorkehrungen getroffen. Noch ein Sieg für den Champions-League-Gewinner. Paris Saint-Germain hat den UEFA Supercup gewonnen. Die Franzosen haben den Europa-League-Sieger Aston Villa mit 2:1 geschlagen. Für PSG ist es der zweite Supercup-Sieg in Folge.
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3: Guten Morgen. Ja, nach einer meist klaren Nacht bekommen wir heute viel Sonne bei Temperaturen bis zu 30 Grad. Morgen der Freitag bis zu 34, am Samstag sind bis zu 37 Grad möglich und bis dahin bleibt es trocken.

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1: Mit Lutz Escher. Tschechiens Regierung plant strengere Handyregeln an Schulen. Handys sollen faktisch aus dem Schulalltag komplett verbannt werden. Wegen des anhaltenden Niedrigwassers der Elbe hat jetzt auch Sachsen das Sonn- und Feiertagsverbot für Lkw gelockert. Die Regelung gilt zunächst bis Ende August und nur für Laster, die Schiffstransporter ersetzen. Heute jährt sich der Baubeginn der Berliner Mauer zum 65. Mal. Sachsens Kulturministerin Barbara Klepsch mahnt, die Erinnerung an das DDR-Unrecht und seine Opfer wachzuhalten. Marokko hat eine Gruppe von Menschen festgenommen, die im Verdacht stehen, erneut zur illegalen Einreise in die spanische Exklave Ceuta angestiftet zu haben. In den sozialen Medien würden entsprechende Aufrufe kursieren, hieß es. Die umstrittene US-Einwanderungsbehörde ICE will jetzt Elektroschock-Handschuhe anschaffen. Sie sollen laut Ausschreibung als Deeskalationsgeräte eingesetzt werden.
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2: Guten Morgen. Ja, nach einer meist klaren Nacht bekommen wir heute viel Sonne bei Temperaturen bis zu 30 Grad. Morgen der Freitag bis zu 34, am Samstag sind bis zu 37 Grad möglich und bis dahin bleibt es trocken.
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1: Mit Lutz Escher. Tschechiens Regierung plant strengere Handyregeln an Schulen. Handys sollen faktisch aus dem Schulalltag verbannt werden. Nicht nur im Unterricht, sondern auch in den Pausen, in der Kantine und während der Nachmittagsangebote sind Mobiltelefone aller Art nach den Plänen der Regierung künftig tabu. Tschechien folgt damit dem Beispiel anderer Länder wie Frankreich, Österreich oder Griechenland, wo Smartphones an Schulen bereits verboten sind. Wegen des anhaltenden Niedrigwassers der Elbe hat jetzt auch Sachsen das Sonn- und Feiertagsfahrverbot für Lkw gelockert. Mehr von Tina Wojnowski.
2: Ja, viele Güter können ja aufgrund des Niedrigwassers der Elbe nicht wie gewohnt per Binnenschiff transportiert werden. Deshalb dürfen Laster über 7,5 Tonnen, die diese Fahrten ersetzen, auch am Sonntag im Freistaat fahren. Die Regelung gilt bis 31. August auch für die Samstage, an denen wegen der Ferienreisezeit Fahrverbote gelten. Verkehrsministerin Regina Kraushaar betonte, man wolle Lieferketten verlässlich halten und Engpässe vermeiden.
1: Heute jährt sich der Baubeginn der Berliner Mauer zum 65. Mal. Sachsens Kulturministerin Barbara Klepsch erinnert in diesem Zusammenhang an die Opfer des DDR-Regimes. Die Berliner Mauer sei bis zum Abriss 1989 ein Symbol für Unfreiheit und Unterdrückung gewesen. Sie habe viele Familien auseinandergerissen und Lebenswege zerstört. Es sei wichtig, die Erinnerung an dieses Unrecht aufrechtzuerhalten, sagte Klepsch. Marokko hat eine Gruppe von Menschen festgenommen, die im Verdacht stehen, erneut zur illegalen Einreise in die spanische Exklave Ceuta angestiftet zu haben. Das teilte das Innenministerium des Landes mit. In den sozialen Medien würden Aufrufe zu gemeinsamen Massenüberquerungen am 15. August kursieren, hieß es. Die Anstiftungen seien nach marokkanischem Recht strafbar. Die umstrittene US-Einwanderungsbehörde ICE will jetzt Elektroschockhandschuhe anschaffen. Sie sollen laut Ausschreibung als Deeskalationsgeräte eingesetzt werden. Die Vorgehensweise von ICE-Mitarbeitern hat in der Vergangenheit immer wieder für Kritik gesorgt. Mehrere Menschen wurden von Beamten getötet. Gleichzeitig steht die Behörde unter Druck, die von der Trump-Regierung gesetzte Zielmarke von 2000 Festnahmen täglich zu erfüllen.
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3: Heute meist sonnig, 26 bis 30 Grad. Auch die nächsten Tage viel Sonnenschein und nochmal warm. Morgen bis 34 Grad, Sonnabend bis 36 Grad. Sonntag kühler, 24 bis 27 Grad und von Westen her Schauer und einzelne Gewitter.
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3: Ein Unfall auf der A72 Plauen Richtung Zwickau. Zwischen Zwickau West und Zwickau Ost auf der linken Spur. Und in Zittau ist die Schillerstraße gesperrt, ab der Arnstraße bis zum Theater, dort ist die Feuerwehr im Einsatz. Geblitzt wird auf der B87 bei Audenhain in Richtung Torgau.
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3: Donnerstag, der 13. August. Ich bin Stefan Bodinus und spiele Ihnen zum Munterwerden 70er, 80er und die schönsten Schlager. Wir hören gleich Niki, zuvor die Ruben.

Nach einem kleineren medizinischen Eingriff hat er alle Konzerte bis Ende des Monats abgesagt. Die Ärzte sind mit seiner Genesung zufrieden. Rod Stewart gehe es bereits wieder sehr gut. Und ja, nach der Auszeit soll seine Abschiedstour dann weitergehen.

Viertel sieben, da ist sie wieder, die Sonne. Gestern ging sie noch verfinstert unter, vielleicht haben sie es ja auch gesehen. Guten Start in den Donnerstag mit Antenne Sachsen. Sind auch schon einige Ballons unterwegs, wie gerade über den Weinbergen von Radebeul. Damit zu Rod Stewart, der muss eine Zwangspause einlegen.

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0: 6.31 Uhr, gleich die Antenne Sachsen Schlagzeilen, danach Phänomen von Helene Fischer.
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8: Mit Lutz Escher. Tschechiens Regierung plant strengere Handyregeln an Schulen. Handys sollen faktisch aus dem Schulalltag komplett verbannt werden. Wegen des anhaltenden Niedrigwassers der Elbe hat jetzt auch Sachsen das Sonn- und Feiertagsverbot für Lkw gelockert. Die Regelung gilt zunächst bis Ende August und nur für Laster, die Schiffstransporte ersetzen. Heute jährt sich der Baubeginn der Berliner Mauer zum 65. Mal. Sachsens Kulturministerin Barbara Klepsch mahnt, die Erinnerung an das DDR-Unrecht und seine Opfer wachzuhalten. Marokko hat eine Gruppe von Menschen festgenommen, die im Verdacht stehen, erneut zur illegalen Einreise in die spanische Exklave Ceuta angestiftet zu haben. In den sozialen Medien würden entsprechende Aufrufe kursieren, hieß es. Die umstrittene US-Einwanderungsbehörde ICE will jetzt Elektroschockhandschuhe anschaffen. Sie sollen laut Ausschreibung als Deeskalationsgeräte eingesetzt werden.
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0: Heute meist sonnig, 26 bis 30 Grad. Auch die nächsten Tage viel Sonnenschein und nochmal warm. Morgen bis 34 Grad, Sonnabend bis 36 Grad. Sonntag kühler. 24 bis 27 Grad und von Westen her Schauer und einzelne Gewitter.
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0: Ein Unfall auf der A72 Zwickau Richtung Chemnitz zwischen Zwickau West und Zwickau Ost auf der linken Spur. Dann ist die Feuerwehr im Einsatz in Zittau. Die Schillerstraße ist ab der Arnstraße bis zum Theater gesperrt. Geblitzt wird in Leipzig auf der Friedrichshafener Straße und in Burgstedt auf der Mittweider Straße.
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Einen schönen Donnerstagmorgen, 6:45. Morgen beginnt das Stadtfest in Dresden. 3 Tage Programm. Wir sind natürlich auch dabei. Unsere Bühne finden Sie am Altmarkt. Sonntagabend dann auf der Antenne Sachsenbühne in Dresden. Dieses Duo

0: Vielen Dank fürs Einschalten. Hier ist Antenne Sachsen gleich mit Henry, Valentino und Uschi im Wagen vor mir.
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7: Mit Lutz Escher. Bundesumweltminister Carsten Schneider will, dass der Bund mehr Handlungsspielraum bekommt, um beim Hitzeschutz aktiv zu werden. Dafür sollte seiner Ansicht nach das Grundgesetz angepasst werden. Die Union ist aber skeptisch. Der Vizechef ihrer Bundestagsfraktion Günther Krings sagte dem Redaktionsnetzwerk Deutschland, dass das keinen Vorteil für das Klima bringen würde. Die Länder hätten dann in vielen Bereichen weniger Selbstbestimmung. Von den Grünen kam hingegen Unterstützung für den Vorschlag. Nach dem Streit um die Teilnahme Israels beim Eurovision Song Contest haben die Veranstalter entschieden, dass Länder im Kriegszustand nicht mehr Gastgeber des Musikwettbewerbs sein dürfen. Die neuen Regeln wurden von der Europäischen Rundfunkunion veröffentlicht. Im Vorfeld des diesjährigen ESC in Wien hatte es wegen des Kriegs im Gazastreifen heftigen Streit um die Teilnahme Israels gegeben. 5 traditionelle Teilnehmerländer, darunter Spanien und die Niederlande, boykottierten deshalb die Veranstaltung. Der Waldbrand bei Plauen hat die Einsatzkräfte auch über Nacht gefordert. Bis zu 130 Helfer von Feuerwehren, Katastrophenschutz und technischem Hilfswerk waren mit den Löscharbeiten beschäftigt. Aus Nachbarkreisen wurde zusätzlich Ausrüstung angefordert. Der Einsatz der Löschhubschrauber wurde gestern Abend vorübergehend eingestellt. Plauens Oberbürgermeister Steffen Zenner sprach den Einsatzkräften seinen Dank aus. Unter der Hitze leiden auch die Vögel. Sie benötigen an heißen Tagen deutlich mehr Wasser, finden aber immer seltener welches. Darauf hat die Sächsische Landesstiftung Natur und Umwelt hingewiesen. Mehr von Gunnar Tichy.
8: Die Experten bitten darum, Tränken aufzustellen. Eine flache Schale oder ein Blumentopf-Untersetzer mit Wasser auf dem Balkon oder im Garten reiche aus. Wichtig sei dabei, das Wasser 1 bis 2 Mal täglich zu wechseln, um Infektionen bei den Vögeln zu vermeiden. Außerdem sollten die Tränken geschützt in der Nähe von Büschen aufgestellt werden, damit Fressfeinde kein zu leichtes Spiel haben.
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0: Heute meist sonnig, 26 bis 30 Grad. Auch die nächsten Tage viel Sonnenschein und nochmal warm. Morgen bis 34 Grad, Sonnabend bis 36 Grad. Sonntag kühler, 24 bis 27 Grad und von Westen her Schauer und einzelne Gewitter.
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0: A4, Chemnitz Richtung Dresden, ein LKW-Unfall an der Abfahrt Chemnitz-Ost. In Zittau, Wasserrohrbruch, die Schillerstraße ist gesperrt zwischen Goethestraße und Theaterring. Geblitzt wird in Leipzig, Friedrichshafener Straße und in Burgstedt auf der Mittweidaer Straße.
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0: Mit Stefan Bodinus und mit 70ern, 80ern und den schönsten Schlagern. Jetzt hören wir im Wagen vor mir von Henry Valentino, danach Paul Young und Abba.

0: 7.17 Uhr. Guten Morgen, Weiß der Geier. Hören wir gleich von Wolfgang Petri und The Great Commandment von Camouflage.
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2: Hallo?
3: Hier ist Antenne Sachsen, Stefan Bodinus. Grüß Sie.
2: Ja, hallo.
3: Maren oder Maren?
2: Maren,
3: alles klar. Sie hatten sich mal angemeldet bei uns auf der Internetseite für Karten für Camouflage.
2: Ja.
3: So, wenn das immer noch aktuell ist, also wir haben Sie gezogen, Sie können 2 Karten haben.
2: Wann war denn das nochmal? Ich brauche nur noch mal ein Datum.
3: Das ist der 22.8., das ist Samstag in einer Woche.
2: Sehr schön.
3: Das ist in Görlitz, ja, in der Kulturbrauerei.
2: Na, das klingt doch so hervorragend. Also ich bin gern dabei.
3: Prima, dann machen wir das so.
2: Freue ich mich.
3: Herrlich. Vielen Dank. Das war's schon.
2: Alles klar, ja, super.
3: Viel Spaß bei Camouflage.
2: Dankeschön, ja, ich bin ein bisschen überrascht. Gott, danke, ciao.
3: So soll's sein. Tschüss.
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0: Antenne Sachsen gleich mit Juliane Werding.
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9: Mit Lutz Escher. Der Städte- und Gemeindebund fordert mehr Hitzeschutz für Krankenhäuser und Pflegeheime. Präsident Ralf Spiegler schätzt in der Rheinischen Post den Investitionsbedarf bei Klimaanlagen auf mindestens 20 Milliarden Euro. Tschechiens Regierung plant strengere Handyregeln an Schulen. Handys sollen faktisch aus dem Schulalltag komplett verbannt werden. Wegen des anhaltenden Niedrigwassers der Elbe hat jetzt auch Sachsen das Sonn- und Feiertagsfahrverbot für Lkw gelockert. Die Regelung gilt zunächst bis Ende August und nur für Laster, die Schiffstransporte ersetzen. Die anhaltende Dürre setzt Sachsens Landwirtschaft unter Druck. In einigen Regionen gibt es bereits Futterengpässe. Das genaue Schadensausmaß wird Ende August erwartet. Marokko hat eine Gruppe von Menschen festgenommen, die im Verdacht stehen, erneut zur illegalen Einreise in die spanische Exklave Ceuta angestiftet zu haben. In den sozialen Medien würden entsprechende Aufrufe kursieren, hieß es.
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0: Heute meist sonnig, 26 bis 30 Grad. Auch die nächsten Tage viel Sonnenschein und nochmal warm. Morgen bis 34 Grad, Sonnabend bis 36 Grad. Sonntag kühler. 24 bis 27 Grad und von Westen her Schauer und einzelne Gewitter.
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0: A4, Chemnitz Richtung Dresden, ein Lkw-Unfall an der Abfahrt Chemnitz-Ost. In Zittau, Wasserrohrbruch, die Schillerstraße ist gesperrt zwischen Goethestraße und Theaterring. Geblitzt wird in Leipzig, Friedrichshafener Straße und in Burgstedt auf der Mittweidaer Straße.
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Sänger und auch Schauspieler Herbert Grönemeyer auf Antenne Sachsen. Ja, und Schauspielerei, das wäre vielleicht auch was für Stefan Mross. Bald ist ja Schluss mit seiner ARD-Show Immer wieder sonntags. Überlegt schon, was er da macht. Also er drängt offenbar auf eine Rolle in der ZDF-Serie Der Bergdoktor. Ja, die Kollegen sind alarmiert. Auf dem Traumschiff hat Kapitän Florian Silbereisen sicherheitshalber schon mal von innen die Kabinentür verriegelt. Naja, Stefan Ross hatte ja auch schon mal kleine Gastrollen, zum Beispiel auch in Aller Freundschaft. 7.47 Uhr, jetzt Love und You're the Greatest Lover aus den 70ern auf Antenne Sachsen.

0: Und gleich hier auf Antenne Sachsen Lynn Anderson mit Rose Garden aus den 70ern.
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7: Mit Lutz Escher. Der Städte- und Gemeindebund fordert mehr Hitzeschutz für Krankenhäuser und Pflegeheime. Präsident Ralf Spiegel sagte der Rheinischen Post, Kliniken und Heime bräuchten Klimaanlagen für Patienten und Personal. Er schätzt den Investitionsbedarf auf mindestens 20 Milliarden Euro. Bundesumweltminister Carsten Schneider will mehr Kompetenzen für den Bund in Sachen Hitzeschutz und dafür das Grundgesetz ändern. Aus der Union kommen allerdings kritische Stimmen, weil dann die Länder weniger Entscheidungskompetenz hätten. Heute beginnt am Stürmtaler See zum vorerst letzten Mal das Highfield Festival. Damit fällt ab kommendem Jahr auch ein wichtiger Wirtschaftsfaktor für Leipzig weg. Das Highfield sei in dieser Form wirtschaftlich nicht mehr tragbar, hieß es von den Veranstaltern. Im Vergleich zur Vor-Corona-Zeit seien die Kosten für Personal, Material, Gagen oder Energie um rund 45% gestiegen. Gleichzeitig sank die Nachfrage aufgrund gestiegener Lebenshaltungskosten. Wegen des anhaltenden Niedrigwassers der Elbe hat jetzt auch Sachsen das Sonn- und Feiertagsfahrverbot für Lkw gelockert. Mehr von Tina Wojnowski.
8: Ja, viele Güter können ja aufgrund des Niedrigwassers der Elbe nicht wie gewohnt per Binnenschiff transportiert werden. Deshalb dürfen Laster über 7,5 Tonnen, die diese Fahrten ersetzen, auch am Sonntag im Freistaat fahren. Die Regelung gilt bis 31. August auch für die Samstage, an denen wegen der Ferienreisezeit Fahrverbote gelten. Verkehrsministerin Regina Kraushaar betonte, man wolle Lieferketten verlässlich halten und Engpässe vermeiden.
7: Wegen der Hitze trinken die Menschen mehr Mineralwasser. Das heißt für die Abfüller, es sind weniger Flaschen und Kästen als üblich da. Der Mineralbrunnenverband bittet Verbraucher deshalb darum, leere Kästen und Flaschen zurückzubringen. Einen Versorgungsengpass gäbe es nicht. Es könnte nur sein, dass bestimmte Marken für kurze Zeit nicht erhältlich seien.
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0: Heute meist sonnig, 26 bis 30 Grad. Auch die nächsten Tage viel Sonnenschein und nochmal warm. Morgen bis 34 Grad, Sonnabend bis 36 Grad. Sonntag kühler, 24 bis 27 Grad und von Westen her Schauer und einzelne Gewitter.
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0: A4, Chemnitz Richtung Dresden, ein Lkw-Unfall an der Abfahrt Chemnitz-Ost. In Zittau, Wasserrohrbruch, die Schillerstraße ist gesperrt zwischen Goethestraße und Theaterring. Geblitzt wird in Leipzig, Friedrichshafener Straße und in Burgstedt auf der Mittweider Straße.
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0: Am Donnerstag mit Stefan Bodinus und mit 70ern, 80ern und den schönsten Schlagern, wir gleich Madonna, Roland Kaiser und jetzt

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Schönen Donnerstagmorgen, hier ist Antenne Sachsen. Am Himmel strahlt die Sonne. Gestern ging sie noch verfinstert unter. Das ZDF hat dafür extra Bares für Rares unterbrochen und nach Mallorca geschaltet. Dort gab es eine totale Sonnenfinsternis. Schon spektakulärer Anblick. So, Blicke auf die Uhr, 8.13 Uhr. Zeit für Morning Has Broken von Cat Stevens. Moin.

In 10 Minuten halb neun, Antenne Sachsen spielt 70er, 80er und die schönsten Schlager jetzt im Dreivierteltakt. Mein lieber Mann von Hanne Haller. 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

0: Antenne Sachsen gleich mit Matthias Reim.
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7: Mit Lutz Escher. Der Waldbrand bei Plauen ist noch immer nicht gelöscht. Eine weitere Ausbreitung des Feuers konnte jedoch verhindert werden. Nachdem die Feuerwehren auch letzte Nacht im Einsatz waren, werden sie im Laufe des Tages wieder von Löschhubschraubern unterstützt. Gut 4 Monate vor Weihnachten ist im Erzgebirge die Stollenproduktion angelaufen. Rund 1,5 Tonnen werden in den kommenden Wochen bei den Annaberger Backwaren produziert und bis in die USA, nach Australien und Japan exportiert. Hunderte weitere Mitarbeiter der Deutschen Bahn werden mit Bodycams ausgestattet, hauptsächlich im Bahnhofsservice und in der Stationsbetreuung. In den Zügen sind wegen der vielen Angriffe bereits zahlreiche Mitarbeiter mit Bodycams ausgestattet. Nach heftigem Streit um die Teilnahme Israels beim Eurovision Song Contest haben die Veranstalter entschieden, dass Länder im Kriegszustand nicht mehr Gastgeber des Musikwettbewerbs sein dürfen. Die neuen Regeln wurden von der Europäischen Rundfunkunion veröffentlicht. Die umstrittene US-Einwanderungsbehörde ICE will jetzt Elektroschockhandschuhe anschaffen. Sie sollen laut Ausschreibung als Deeskalationsgeräte eingesetzt werden.
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0: Heute meist sonnig, 26 bis 30 Grad. Auch die nächsten Tage viel Sonnenschein und nochmal warm. Morgen bis 34 Grad, Sonnabend bis 36 Grad. Sonntag kühler, 24 bis 27 Grad und von Westen her Schauer und einzelne Gewitter.
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0: Ein Pflasterteil liegt auf der A14 Leipzig Richtung Dresden zwischen Dreieck-Partenauer und Naunhof. A4 Richtung Erfurt an der Auffahrt Chemnitz-Mitte ein Unfall. Weiterer Unfall in Wurkwitz auf der Pesterwitzer Straße und geblitzt wird in Chemnitz auf der Nevestraße stadtauswärts kurz vor dem Nevepark und Lichtenstein äußere Zwickauer Straße, Ortsausgang Richtung Mülsen.
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0: Opus, Life is Life. Ja, es geht ja nichts über eine tolle Konzertatmosphäre. Heinz-Rudolf Kunze kommt bald nach Sachsen und er findet ja toll, dass im Publikum jung und alt nebeneinander sitzt.
1: Also man muss schon zugeben, die Leute, mit denen ich angefangen habe, die sind mit mir mitgewachsen, mitgealtert. Aber es ist natürlich herzerwärmend zu sehen, dass die ihre Kinder und auch ihre Enkel inzwischen zum Teil wenigstens mitbringen. Wobei der Schwerpunkt des Publikums ist schon eher älter. Und das Autogrammeschreiben hat sich verändert. Früher war das für mich bitte, dann war es für meine Mami, jetzt für meine Omi.
0: Heinz-Rudolf Kunze in der ARD. Und im Oktober ist er in Leipzig und Dresden, im November in Zwickau. 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Jetzt hören wir von ihm Meine eigenen Wege um 8.44 Uhr.

0: Antenne Sachsen gleich mit den Flippers.
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6: Mit Lutz Escher. Der Waldbrand bei Plauen ist noch immer nicht gelöscht. Eine weitere Ausbreitung des Feuers konnte jedoch verhindert werden. Nachdem die Feuerwehren auch letzte Nacht im Dauereinsatz waren, gehen die Löscharbeiten heute weiter. Dabei werden die Einsatzkräfte im Laufe des Tages erneut von Löschhubschraubern unterstützt. Das Gelände liegt an einem Hang und ist durch dichtes Unterholz sehr unwegsam. Das Hauptaugenmerk liegt weiterhin im Aufspüren und Löschen von Glutnestern. Ein Wiederaufflammen des Brandes soll verhindert werden. Hunderte weitere Mitarbeiter der Deutschen Bahn werden mit Bodycams ausgestattet. Rund 2700 Beschäftigte im Bahnhofsservice und in der Stationsbetreuung sollen schrittweise die Möglichkeit bekommen. Die Nutzung ist freiwillig. Erste Geräte sind bereits an den Hauptbahnhöfen Frankfurt am Main und Bielefeld im Einsatz. In den Zügen sind bereits viele Mitarbeiter mit Bodycams ausgestattet. Hintergrund ist, dass es immer mehr Angriffe auf Bahnpersonal gibt. Gut 4 Monate vor Weihnachten ist im Erzgebirge die Stollenproduktion gestartet. In der Nacht zum Mittwoch wurden bei den Annaberger Backwaren die ersten Exemplare in den Ofen geschoben. Rund 1,5 Tonnen werden in den kommenden Wochen produziert. Ein Großteil der Stollen werden in Sachsen verkauft. Einige Exemplare verschickt das Unternehmen aber auch bis in die USA, nach Australien und Japan. Fast 3 Tage nach dem schweren Erdbeben in Kolumbien mit über 260 Toten läuft für die Rettungskräfte die Zeit ab. Nach 72 Stunden sinken die Chancen erheblich, noch Überlebende in den Trümmern zu finden. Lea Matschulat berichtet.
7: Verzweifelt suchen Menschen weiterhin nach Angehörigen, nach Nachbarn oder Freunden in den Trümmern. Wer kann, räumt selber Schutt und Mauerteile aus dem Weg. Aus dem Ausland helfen Rettungsteams unter anderem aus den USA und Ecuador. Offiziell werden noch knapp 500 Menschen vermisst. Einer inoffiziellen Datenbank zufolge sind es jedoch gut 4.000.
6: Russland droht nach dem Festsetzen mehrerer Schiffe seiner sogenannten Schattenflotte dem Westen mit Gegenmaßnahmen. Moskau reagiere damit auf das Vorgehen der EU. Ex-Präsident Medvedev drohte auf Telegram konkret mit Angriffen auf Handelsschiffe feindlicher Staaten, auch in neutralen Gewässern.
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0: Heute meist sonnig, 26 bis 30 Grad. Auch die nächsten Tage viel Sonnenschein und nochmal warm. Morgen bis 34 Grad, Sonnabend bis 36 Grad. Sonntag kühler, 24 bis 27 Grad und von Westen her Schauer und einzelne Gewitter.
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0: Die A4 Richtung Erfurt ist gesperrt nach einem Unfall zwischen Chemnitz Mitte und dem Kreuz Chemnitz. Geblitzt wird auf der A14 Leipzig Richtung Dresden an der Abfahrt Leipzig Ost und in Chemnitz auf der Nefestraße stadtauswärts kurz vor dem Nefepark.
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0: Stefan Modinus am Mikrofon und ich habe für Sie 70er, 80er und die schönsten Schlager zum Munterwerden. Wir hören gleich Chris Andrews, Aha, und jetzt die Flippers mit Lotusblume.

0: ist Antenne Sachsen. Gestern Abend haben Sie vielleicht gesehen, die partielle Sonnenfinsternis. Und es gibt nun auch wieder viele Sternschnuppen zu sehen, kleine Sternraketen sozusagen.
1: Siehst du die Sternraketen jagen durch die Nacht?
0: Die Perseiden im Sternbild Perseus.
1: Sie haben alle unsere Wünsche wahrgemacht.
0: Dazu Stefan Schwager von der Sternwarte Riesa.
2: Also die Perseiden sind so jedes Jahr, kann man sagen, so um den 13. August herum im Maximum. Und dort sprechen wir eben tatsächlich von so stündlichen Beobachtungsraten bis zu 100 Meteore pro Stunde. Und das ist schon gewaltig. Also rein theoretisch fliegt die Erde hier durch einen sehr dichten Teil einer alten Kometenwolke. Und wenn dort diese Partikel eben dann zahlreich verglühen, dann können wir tatsächlich immer wieder von so einem kleinen Sternschnuppenregen rechnen.
0: Danke, Stefan Schwager von der Sternwarte Riesa. Und kleine Spielerei auch auf der Seite von Google, wenn Sie das Wort Perseiden eingeben und eben danach googeln, dann fliegen drei Sternschnuppen über den Bildschirm.

0: Antenne Sachsen gleich mit Bonnie M.
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7: Mit Lutz Escher. Der Waldbrand bei Plauen ist noch immer nicht gelöscht. Eine weitere Ausbreitung des Feuers konnte jedoch verhindert werden. Nachdem die Feuerwehren auch letzte Nacht im Einsatz waren, werden sie im Laufe des Tages wieder von Löschhubschraubern unterstützt. Gut 4 Monate vor Weihnachten ist im Erzgebirge die Stollenproduktion angelaufen. Rund 1,5 Tonnen werden in den kommenden Wochen bei den Annaberger Backwaren produziert und bis in die USA, nach Australien und Japan exportiert. Hunderte weitere Mitarbeiter der Deutschen Bahn werden mit Bodycams ausgestattet, hauptsächlich im Bahnhofsservice und in der Stationsbetreuung. In den Zügen sind wegen der vielen Angriffe bereits zahlreiche Mitarbeiter mit Bodycams ausgestattet. Nach heftigem Streit um die Teilnahme Israels beim Eurovision Song Contest haben die Veranstalter entschieden, dass Länder im Kriegszustand nicht mehr Gastgeber des Musikwettbewerbs sein dürfen. Die neuen Regeln wurden von der Europäischen Rundfunkunion veröffentlicht. Die umstrittene US-Einwanderungsbehörde ICE will jetzt Elektroschockhandschuhe anschaffen. Sie sollen laut Ausschreibung als Deeskalationsgeräte eingesetzt werden.
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0: Heute meist sonnig, 26 bis 30 Grad. Auch die nächsten Tage viel Sonnenschein und nochmal warm. Morgen bis 34 Grad, Sonnabend bis 36 Grad. Sonntag kühler, 24 bis 27 Grad und von Westen her Schauer und einzelne Gewitter.
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0: Die A4 Richtung Erfurt ist nach einem Unfall blockiert zwischen Chemnitz Mitte und dem Kreuz Chemnitz und zuvor noch eine Autopanne zwischen Chemnitz Glöse und Chemnitz Mitte auf der mittleren Spur. A72 Zwickau Richtung Chemnitz, 3 Kilometer Stau zwischen Stolberg Nord und Chemnitz Süd. Im Erzgebirge gab es einen Unfall, die Straße zwischen Jöhstadt und Königswalde ist gesperrt. Geblitzt wird auf der A14 Leipzig Richtung Dresden an der Abfahrt Leipzig Ost, in Chemnitz auf der Nefestraße stadtauswärts kurz vor dem Nefepark und in Liechtenstein auf der äußeren Zwickauer Straße am Ortsausgang Richtung Mülsen.
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0: Antenne Sachsen. Jetzt mit einer Band, die auch mal in einer Krimiserie mitgespielt hat. Und zwar in der Serie Soko Leipzig.
1: Tod im Konzert hieß das. Das war damals zum Anfang mit Anna Los. Und da hat irgendjemand die Idee gehabt, so einen Film zu machen. Und wir haben tatsächlich in Leipzig haben wir gedreht, bei einer Bullenhitze in einem relativ kleinen Laden.
0: Uwe Hasbecker von der Band Silly. Hören wir jetzt mit dem Lied Alles Rot. 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

0: Antenne Sachsen, gleich mit Cliff Richard.
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10: Mit Lutz Escher. Der Waldbrand bei Plauen ist noch immer nicht gelöscht. Eine weitere Ausbreitung des Feuers konnte jedoch verhindert werden. Nachdem die Feuerwehren auch letzte Nacht im Dauereinsatz waren, gehen die Löscharbeiten heute weiter. Das Gelände liegt an einem Hang und ist durch dichtes Unterholz sehr unwegsam. Daher werden die Einsatzkräfte erneut von Löschhubschraubern unterstützt. Das Hauptaugenmerk liegt weiterhin im Aufspüren und Löschen von Glutnestern. Ein Wiederaufflammen des Brandes soll verhindert werden. Die Deutsche Bahn stattet weitere Mitarbeiter mit Bodycams aus. Rund 2700 Beschäftigte im Bahnhofservice und in der Stationsbetreuung sollen schrittweise die Geräte bekommen können. An den Hauptbahnhöfen in Frankfurt am Main und Bielefeld sind sie demnach schon im Einsatz. Die Bahn hofft, dass die Kameras helfen, Konflikte zu entschärfen und damit das Arbeiten fürs Bahnpersonal sicherer zu machen. Angesichts der Hitze fordert der Städte- und Gemeindebund einen besseren Hitzeschutz für Krankenhäuser und Altenheime. Verbandspräsident Ralf Spiegler sagte der Rheinischen Post, dass etwa Krankenhäuser Klimaanlagen für die Patienten, aber auch für das Personal brauchen. Dafür seien Investitionen von mindestens 20 Milliarden Euro nötig. Die Zahl der Kindeswohlgefährdungen ist bundesweit das vierte Mal in Folge auf einen neuen Höchststand gestiegen. 2025 haben die Jugendämter bei fast 80.000 Kindern und Jugendlichen eine Gefährdung festgestellt, zum Beispiel psychische oder körperliche Gewalt. Das waren 7.000 Fälle mehr als im Jahr zuvor. Experten führen den Anstieg nicht nur darauf zurück, dass es tatsächlich mehr Fälle gibt, sondern auch darauf, dass die Menschen wachsamer und sensibler für das Thema sind. Unter der Hitze leiden auch die Vögel. Sie benötigen an heißen Tagen deutlich mehr Wasser, finden aber immer seltener welches. Darauf hat die Sächsische Landesstiftung Natur und Umwelt hingewiesen. Mehr von Gunnar Tichy.
11: Die Experten bitten darum, Tränken aufzustellen. Eine flache Schale oder ein Blumentopf-Untersetzer mit Wasser auf dem Balkon oder im Garten reiche aus. Wichtig sei dabei, das Wasser ein- bis zweimal täglich zu wechseln, um Infektionen bei den Vögeln zu vermeiden. Außerdem sollten die Tränken geschützt in der Nähe von Büschen aufgestellt werden, damit Fressfeinde kein zu leichtes Spiel haben.
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0: Heute meist sonnig, 26 bis 30 Grad. Auch die nächsten Tage viel Sonnenschein und nochmal warm. Morgen bis 34 Grad, Sonnabend bis 36 Grad. Sonntag kühler, 24 bis 27 Grad und von Westen her Schauer und einzelne Gewitter.
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0: Die A4 Richtung Erfurt ist nach einem Unfall gesperrt zwischen Chemnitz Mitte und dem Kreuz Chemnitz. Auf der A72 Zwickau Richtung Chemnitz 3 Kilometer Stau nach einem Unfall zwischen Stolberg Nord und Chemnitz Süd. Gegenstände auf der R14 Leipzig Richtung Dresden zwischen der Raststätte Muldental und Grimma. Im Erzgebirge ist die Straße zwischen Jöhstadt und Königswalde nach einem Unfall gesperrt und geblitzt wird in Dresden auf der Reiker Straße und auf der Chemnitzer Straße und in Chemnitz auf der Nefe Straße, stadtauswärts kurz vorm Nefe Park.
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0: Am internationalen Linkshändertag, und gleich hören wir einen berühmten Linkshänder, Phil Collins, vorher noch Andrea Berg und Cliff Richard.

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Vielleicht sind sie heute Morgen mit dem falschen Fuß aufgestanden. Egal. Wer morgens zerknittert ist, hat tagsüber viele Entfaltungsmöglichkeiten. Antenne Sachsen gleich mit der Gruppe Wind. Außerdem Milli Vanilli und jetzt Smokey. Denn wir spielen 70er, 80er und die schönsten Schlager. 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

0: Antenne Sachsen, gleich mit Roland Kaiser.
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0: Peter Kent und Luisa Fernandez. Als nächstes Hubert K., Engel 07 und Amy MacDonald. This is the life.
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2: Hallo?
0: Hallo, ist Antenne Sachsen, Stefan Bodinus. Grüß Sie, Annette.
2: Hallo.
0: Sie wollten Karten haben für Amy MacDonald, haben sich da angemeldet bei uns?
2: Ja.
0: Und da haben wir zwei für Sie.
2: Cool, wann ist denn das gleich gewesen?
0: Das ist nächste Woche Freitag.
2: Wo war das?
0: In der Junggarde in Dresden.
2: Ah, klasse.
0: Und ist es ausverkauft?
2: Ja, das glaube ich. Das ist ja cool.
0: Am Freitag in einer Woche, das ist der 21. August.
2: Super. Alles klar?
0: Dann. Gut, das war's schon. Dann wünsche ich euch einen schönen Tag. Tschüss.
2: Tschüss.
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0: Antenne Sachsen, gleich mit Andreas Martin.
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9: Mit Lutz Escher. Die Deutsche Bahn will auch hunderte Beschäftigte an den Bahnhöfen mit einer Bodycam ausstatten. Die Mitarbeiter sollen dadurch besser geschützt werden, heißt es von dem Konzern. Lea Matschulat berichtet.
10: Immer wieder sorgen Angriffe auf Zugbegleiter für Schlagzeilen, doch auch an den Bahnhöfen wird die Lage für Bahnmitarbeiter manchmal brenzlig. Die Deutsche Bahn bietet ihren Beschäftigten auf Bahnhöfen nun an, sich mit einer Bodycam zu sichern. Für Zugbegleiter gibt es das Angebot ja bereits. In Frankfurt-Main und in Bielefeld sind Kollegen auf den Bahnhöfen schon ausgestattet.
9: Das Amtsgericht Chemnitz hat offenbar einen Haftbefehl gegen den AfD-Bundestagsabgeordneten Maximilian Krah erlassen. Das berichtet der Spiegel. Grund ist demnach ein Rechtsstreit zwischen Krah und dem Satiriker Jan Böhmermann. Der AfD-Politiker war gegen Böhmermann gerichtlich vorgegangen, weil der an einem Podcast eine Zeitschrift vorgelesen hatte, der zufolge Krah auf dem Oktoberfest zahlreiche Champagnerflaschen bestellt habe. Krah verlor das Verfahren, zahlte die Prozesskosten allerdings nicht vollständig. Gleich zwei Brände haben die Feuerwehr in und um Leipzig auf Trab gehalten. Zunächst brannte es in einem Keller eines Plattenbaus in Aldenburg. Aufgrund der Rauchentwicklung mussten mehr als 40 Bewohner medizinisch versorgt werden. In Leipzig hatte in der Straße des 18. Oktober eine Wohnung in einem Mehrfamilienhaus gebrannt. Rettungskräfte fanden den 57-jährigen Bewohner. Er war offenbar bei dem Feuer ums Leben gekommen. Die Ermittlungen dazu laufen. Heute beginnt am Stürmtaler See zum vorerst letzten Mal das Highfield-Festival. Das Highfield sei in dieser Form wirtschaftlich nicht mehr tragbar, hieß es von den Veranstaltern. Im Vergleich zur Vor-Corona-Zeit seien die Kosten für Personal, Material, Gagen oder Energie um rund 45% gestiegen. Gleichzeitig sank die Nachfrage aufgrund der gestiegenen Lebenshaltungskosten. Tschechiens Regierung plant strengere Handyregeln an Schulen. Handys sollen faktisch aus dem Schulalltag verbannt werden. Nicht nur im Unterricht, sondern auch in den Pausen, in der Kantine und während der Nachmittagsangebote sind Mobiltelefone aller Art nach den Plänen der Regierung künftig tabu. Tschechien folgt damit dem Beispiel anderer Länder wie Frankreich, Österreich oder Griechenland, wo Smartphones an Schulen bereits verboten sind.
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11: Heute scheint durchweg die Sonne. Es gibt kaum Wolken am blauen Himmel. Temperaturen locker um die 30 Grad heute. Ab morgen noch heißer, bis zu 35 Grad. Am Samstag bis zu 37. Es bleibt sonnig und trocken. Erst Sonntag gibt's mal Schauer und Gewitter.
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11: A4 Dresden Richtung Chemnitz. Achtung, ein Reifen zwischen Dresden-Neustadt und Altstadt. A4 Dresden Richtung Erfurt. Es stockt zwischen Chemnitz-Ost und dem Kreuz Chemnitz. Dann die A17 Prag Richtung Dresden mit Stau zwischen Grenzübergang Breitenau-Schönwald und Bad Gottleuba. Reifenteile, Vorsicht auf der A72 Plauen Richtung Hof zwischen Pirk und dem Dreieck Hochfranken. Und es wird geblitzt A14 Leipzig Richtung Dresden, kurz vor der Abfahrt Leipzig-Ost. Dann B101 in Meißen. 30er-Zone aus Richtung Okrilla kommend. In Dresden auf der Reikerstraße stadtauswärts und Chemnitzer Straße stadteinwärts.

0: Schön, dass Sie uns eingeschaltet und laut aufgedreht haben. Hier ist Antenne Sachsen. Ihr gebt ein Konzert nach dem anderen. Matthias Reim.
1: Ich freue mich auf jedes Konzert, weil wir musikalisch einfach im Moment wirklich die Hütten abreißen. Die Leute sind begeistert, wir sind voll wie nie. Ich freue mich auf jeden Abend.
0: Neulich war in Chemnitz und bald ist er in Chemnitz mit K beim Oberlausitzer Oktoberfest am 19. September.
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0: Antenne Sachsen gleich mit den Kings und Lola.
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0: Sie sind bei Antenne Sachsen und Ihre Eltern haben doch sicherlich bestimmen wollen, was mal aus Ihnen werden soll. Ja, also wenn es nach meinen Eltern gegangen wäre, dann wäre ich jetzt Bankkaufmann. Und sie ist erst dem Rat ihres Vaters gefolgt.
1: Deshalb habe ich erst Grafikdesign studiert und dann eben die Friseurausbildung gemacht, da gejobbt.
0: Aber beim Haareschneiden dachte sie dann so, naja, also eigentlich will ich was anderes.
1: Und habe infolgedessen gekündigt im Friseursalon und habe schon immer Musik gemacht und Songs geschrieben.
0: Und dass sie am Ende auf die Musik gesetzt hat, das war doch eine gute Entscheidung. Hier ist P. Werner.

0: Antenne Sachsen gleich mit Musik aus den 70ern von Middle of the Road.
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9: Mit Lutz Escher. Heute jährt sich der Baubeginn der Berliner Mauer zum 65. Mal. Sachsens Kulturministerin Barbara Klepsch erinnert in diesem Zusammenhang an die Opfer des DDR-Regimes. Die Berliner Mauer sei bis zum Abriss 1989 ein Symbol für Unfreiheit und Unterdrückung gewesen. Sie habe viele Familien auseinandergerissen und Lebenswege zerstört. Es sei wichtig, die Erinnerung an dieses Unrecht aufrechtzuerhalten, sagte Klepsch. Das Amtsgericht Chemnitz hat offenbar einen Haftbefehl gegen den AfD-Bundestagsabgeordneten Maximilian Krah erlassen. Das berichtet der Spiegel. Grund ist demnach ein Rechtsstreit zwischen Krah und dem Satiriker Jan Böhmermann. Der AfD-Politiker war gegen Böhmermann gerichtlich vorgegangen, weil der in einem Podcast eine Zeitschrift vorgelesen hatte, der zufolge Krah auf dem Oktoberfest zahlreiche Champagnerflaschen bestellt habe. Krah verlor das Verfahren, zahlte die Prozesskosten allerdings nicht vollständig. Wegen des anhaltenden Niedrigwassers der Elbe hat jetzt auch Sachsen das Sonn- und Feiertagsfahrverbot für Lkw gelockert. Mehr von Tina Wojnowski.
10: Ja, viele Güter können ja aufgrund des Niedrigwassers der Elbe nicht wie gewohnt per Binnenschiff transportiert werden. Deshalb dürfen Laster über 7,5 Tonnen, die diese Fahrten ersetzen, auch am Sonntag im Freistaat fahren. Die Regelung gilt bis 31. August auch für die Samstage, an denen wegen der Ferienreisezeit Fahrverbote gelten. Verkehrsministerin Regina Kraushaar betonte, man wolle Lieferketten verlässlich halten und Engpässe vermeiden.
9: Die Zahl der Kindeswohlgefährdungen ist bundesweit das vierte Mal in Folge auf einen neuen Höchststand gestiegen. 2025 haben die Jugendämter bei fast 80.000 Kindern und Jugendlichen eine Gefährdung festgestellt, zum Beispiel psychische oder körperliche Gewalt. Das waren 7.000 Fälle mehr als im Jahr zuvor. Experten führen den Anstieg nicht nur darauf zurück, dass es tatsächlich mehr Fälle gibt, sondern auch darauf, dass die Menschen wachsamer und sensibler für das Thema sind. Angesichts der Hitze fordert der Städte- und Gemeindebund einen besseren Hitzeschutz für Krankenhäuser und Altenheime. Verbandspräsident Ralf Spiegler sagte der Rheinischen Post, dass etwa Krankenhäuser Klimaanlagen für die Patienten, aber auch für das Personal brauchen. Dafür seien Investitionen von mindestens 20 Milliarden Euro nötig.
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11: Heute scheint durchweg die Sonne. Es gibt kaum Wolken am blauen Himmel. Temperaturen locker um die 30 Grad heute. Ab morgen noch heißer. Bis zu 35 Grad. Am Samstag bis zu 37. Es bleibt sonnig und trocken. Erst Sonntag gibt's mal Schauer und Gewitter.
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11: A17, Prag Richtung Dresden, zwischen Grenzübergang Breitenau-Schönwald und Bad Gottleuba, derzeit 2 Kilometer Stau. Im Erzgebirge ist die S265 zwischen Jöhstadt und Königswalde nach einem Unfall voll gesperrt. Unfallsperrung auch auf der B171 in Olbernhau, betrifft die Freiberger Straße zwischen Waldrand und Heuweg und es wird geblitzt. A14 Leipzig Richtung Dresden, kurz vor der Abfahrt Leipzig-Ost. B101 in Meißen, 30er-Zone aus Richtung Okrilla und Leubnitz, Wettiner Straße in der Umleitung, hinterm Bach kurz vor der Brücke.
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0: 70er, 80er und die schönsten Schlager auf Antenne Sachsen. Jetzt Beagle Music Limited. Die beiden Musiker Holger und Hanno haben in den 80ern Werbespots produziert, unter anderem für Eis, für Süßungsmittel oder hier auch für Waschmittel.
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0: Und einen Popsong hatten sie dann auch in den Charts, neben Like Ice in the Sunshine, und zwar den hier, Daydream.

0: Antenne Sachsen gleich mit Claudia Jung.
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Nächstes Jahr geht Dieter Bohlen auf Tour mit den Liedern von Modern Talking. Und nächstes Jahr geht Thomas Anders auf Tour mit den Liedern von, ja, Modern Talking. Jeder macht sein eigenes Ding. Leider stehen sie nicht gemeinsam auf der Bühne. Das ist so ein bisschen wie im Sandkasten. Ein Streit wegen einer Kleinigkeit, da wird gezankt. Man weiß überhaupt nicht mehr, wer eigentlich angefangen hat. Ja, auf Antenne Sachsen hören wir sie jetzt aber gemeinsam. Dieter Bohlen und Thomas Anders, Modern Talking und Brother Louie.

0: Antenne Sachsen gleich mit Gigi Anderson.
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7: Mit Stella Stürmer einen schönen guten Tag. Die Zahl der Kindeswohlgefährdungen ist weiter gestiegen. Laut Statistischem Bundesamt waren im vergangenen Jahr fast 80.000 Kinder und Jugendliche betroffen. Claudia Wächter berichtet.
8: Etwa die Hälfte der betroffenen Kinder ist höchstens 8 Jahre alt. Vor allem ging es um psychische Misshandlung, aber auch körperliche und sexuelle Gewalt nebenzu. Unterm Strich hat sich seit Beginn der Erhebung, also seit 2012, die Zahl mehr als verdoppelt. Und das, sagen die Behörden, könnte zum Teil auch an der höheren Aufmerksamkeit liegen. Also, dass zum Beispiel die Polizei oder auch Bekannte der Familie nicht weggucken, sondern Alarm schlagen.
7: Aktuell sind gefälschte Briefe eines vermeintlichen Düsseldorfer Rechtsanwalts im Umlauf. Unter der Überschrift "Letzte außergerichtliche Geltendmachung" werden die Empfänger zur Zahlung von über 3.500 Euro für ein angebliches Gewinnspiel-Abo aufgefordert. Die Verbraucherzentrale Sachsen spricht von Betrug und rät, sich nicht von den gesetzten Fristen unter Druck setzen zu lassen. Keinesfalls sollte gezahlt werden, stattdessen Anzeige erstatten. Die anhaltende Trockenheit setzt die sächsische Landwirtschaft zunehmend unter Druck. Clarissa Kunert mit den Einzelheiten.
9: In einigen Regionen gibt es bereits erhebliche Engpässe bei der Futterversorgung. Dazu kommen mögliche Ertragseinbußen sowie Probleme bei Weideflächen für Nutztiere und der Wasserversorgung. Bundeslandwirtschaftsminister Alois Rainer hat deshalb im Kabinett über die aktuelle Lage berichtet. Wie groß die Schäden tatsächlich sind, soll der Erntebericht Ende August zeigen. Sollte sich eine außergewöhnliche, länderübergreifende Schadenslage bestätigen, könnten Bund und Länder Hilfen auf den Weg bringen, heißt es.
7: Der Eurovision Song Contest im kommenden Jahr findet in der bulgarischen Stadt Burgas am Schwarzen Meer statt. Das teilten die Europäische Rundfunkunion und die zuständige öffentlich-rechtliche Rundfunkanstalt mit. Die Touristenhochburg Burgas setzte sich damit gegen die Hauptstadt Sofia durch. Das ESC-Finale soll am 15. Mai 2027 stattfinden. Die Sängerin Dara hatte in diesem Jahr in Wien mit dem Song Bangaranga Bulgarien zum ersten ESC-Triumph geführt.
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10: Sonnenschein bis in den Abend rein, kaum Wolken, Temperaturen um die 30 Grad maximal und heißer ab morgen. Bis zu 35 Grad werden es zum Start ins Wochenende. Es bleibt sonnig und trocken, der Samstag noch heißer mit bis zu 37 Grad und der Wetterwechsel dann ab Sonntag, dann gibt's auch Schauer und Gewitter.
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10: A17, Prag Richtung Dresden, zwischen Grenzübergang Breitenau-Schönwald und Bad Gottleuba, derzeit 2 Kilometer Stau. Im Erzgebirge ist die S265 zwischen Jürstadt und Königswalde nach einem Unfall voll gesperrt. Unfallsperrung auch auf der B171 in Olbernhau, betrifft die Freiberger Straße zwischen Waldrand und Heuweg und es wird geblitzt. A14, Leipzig Richtung Dresden, kurz vor der Abfahrt Leipzig-Ost. B101 in Meißen, 30er Zone, aus Richtung Okrilla und Leubnitz, Wettiner Straße in der Umleitung, hinterm Bach kurz vor der Brücke.

Wir müssen uns bei Ralf bedanken. Hoch Ralf, sorg für dieses wunderschöne Sommerwetter. Ein angenehmer Donnerstagmittag, 70er, 80er und die schönsten Schlager gibt's hier auf Antenne Sachsen. Gleich hören wir Wolfgang Petri, der Himmel brennt. Und jetzt mit Saxophon.

0: Als nächstes Roy Orbison auf Antenne Sachsen.
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0: Schön, dass Sie bei uns sind. Gleich geht's. Aber Peter Cornelius und Michael Patrick Kelly.
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2: Hallo.
3: Hallo, hier ist Antenne Sachsen. Stefan Bodinus. Grüße Sie, Sandra. Sie
2: Hallo.
3: Hatten sich bei uns mal angemeldet auf der Internetseite für Karten für Michael Patrick Kelly. Und
2: richtig, ja.
3: Haben wir sie gezogen. Sie gewinnen zwei Karten für Carmens Hutbergbühne am 22. August.
2: Oh mein Gott, wow, ich freue mich super doll. Vielen, vielen Dank. Richtig ja. Cool. Dankeschön.
3: Viel Spaß bei Michael Patrick Kelly. Haben wir einen tollen Musikgeschmack, muss ich sagen.
2: Dankeschön. Vielen, vielen Dank. Ich freue mich mega. Ganz toll. Vielen
3: Dann
2: Dank.
3: Noch einen schönen Tag.
2: Danke.
3: Tschüss.
2: Danke, für Sie auch. Danke. Ciao, ciao.
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0: Antenne Sachsen gleich mit Musik aus den 70ern von Manfred Mann's Earth Band, Blinded by the Light.
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14: Mit Stella Stürmer einen schönen guten Tag. Das Landgericht Zwickau hat ein Urteil im Fall einer schweren misshandelten Jugendlichen verkündet. Gunnar Tichy berichtet.
15: Die leiblichen Eltern aus dem Vogtland wurden zu Freiheitsstrafen auf Bewährung verurteilt. Die Mutter zu 1,5 Jahren, der Vater zu 2 Jahren. Das Gericht sah es als erwiesen an, dass die Eltern ihr damals minderjähriges Kind über 5 Monate hinweg heimlich mit einem Rheuma-Medikament vergiftet haben, was die Tochter lebensgefährlich krank machte. Die Taten liegen 6 Jahre zurück. Über das Tatmotiv wurde nichts bekannt, weil die Verhandlung unter Ausschluss der Öffentlichkeit lief.
14: Für Pendler zwischen Chemnitz und dem Erzgebirge gibt es ab morgen eine Entlastung. Zwar bleibt die B95 in Burkhardsdorf für rund 2 Jahre gesperrt, dafür wird sie in Ehrenfriedersdorf wieder so freigegeben, dass Autofahrer aus Richtung Annaberg über Herold und die B174 nach Chemnitz fahren können. Seit April 2024 wurden dort unter anderem Stützwände, 5 Anliegerbrücken und ein Straßendurchlass erneuert. Erst in Zügen und jetzt auch in Bahnhöfen. Die Deutsche Bahn stattet weitere Mitarbeiter mit Bodycams aus. Rund 2700 Beschäftigte im Bahnhofsservice und in der Stationsbetreuung sollen schrittweise freiwillig die Geräte bekommen können. An den Hauptbahnhöfen Frankfurt am Main und Bielefeld sind sie demnach schon im Einsatz. In Australien gilt seit letztem Dezember ein Social-Media-Verbot für alle unter 16 Jahren. Mittlerweile hat das Tech-Unternehmen Meta nach eigenen Angaben mehr als 750.000 Konten gesperrt, die meisten davon auf Instagram. Die Accounts gehören demnach Nutzerinnen und Nutzern, die nach Metas Einschätzung jünger als 16 sind. Das zu überprüfen sei aber weiterhin schwierig. Gut 4 Monate vor Weihnachten ist bei den Annaberger Backwaren die Stollenproduktion gestartet. Gestern kurz nach Mitternacht wurden die ersten Exemplare in den Ofen geschoben. Nach dem Abkühlen wird der erzgebirgische Butterstollen gebuttert, gezuckert und verpackt. Dann heißt es warten, denn ein Stollen muss reifen. Rund 1,5 Tonnen werden in den kommenden Wochen bei den Annaberger Backwaren produziert. Zum Großteil werden die Stollen in Sachsen verkauft. Einige Exemplare verschickt das Unternehmen aber auch bis in die USA, nach Australien und Japan.
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16: Knapp 30 Grad sind erreicht, knapp über 30 Grad können es noch werden. Sonne satt bis in den Abend, kaum Wolken und auch die nächsten Tage kein Regen in Sicht. Es bleibt bei bestem Sommerwetter und es wird sehr heiß. Morgen bis 35, am Samstag bis 37 Grad.
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16: A4 Chemnitz Richtung Dresden, ein defekter LKW in der Abfahrt zur Raststätte Dresdner Tor. A13 Berlin Richtung Dresden, zwischen Klettwitz und Schwarzheide ein defektes Fahrzeug in der Baustelle. A14 Halle Richtung Leipzig, hier mehrere defekte LKW, die für Stau sorgen zwischen Halle-Peißen und Halle-Ost. A17 Prag Richtung Dresden, Stau zwischen dem Grenzübergang und Bad Gottleuba. A38 Halle Richtung Leipzig, 6 Kilometer zwischen dem Dreieck Halle Süd und Leuna. Außerdem die A72 Zwickau Richtung Chemnitz, 5 Kilometer Stau zwischen Stolberg Nord und dem Kreuz Chemnitz. Und in Meißen auf der Fabrikstraße vom Obi stadteinwärts hier ein Unfall. Der Rückstau bis auf die Zaschendorfer Straße. Die neuesten Blitzer, Meusdorf, Schwarzenbergweg, Zwickau am Fuchsgraben und Leipzig-Miltitz, Geschwister-Scholl-Straße stadtauswärts.
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Das war doch ein schönes Paar in den 80ern. Bonne Bianco und Pierre Cosso mit Stay aus Cinderella 80. So hieß es hier bei uns im Osten und im Westen Cinderella 87. Antenne Sachsen gleich mit Belinda Carlisle und jetzt aus den 70ern Eruption.

0: Antenne Sachsen, gleich mit Anna-Maria Zimmermann.
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Die erste allgemeine Verunsicherung auf Antenne Sachsen am internationalen Linkshändertag. Also ich bin zwar Rechtshänder, aber komischerweise Brötchen oder Pfannkuchen esse ich immer mit links. Paul McCartney spielt die Bassgitarre beim folgenden Titel auch mit links, weil er ist ja Linkshänder. Here Comes the Sun von den Beatles, komponiert und gesungen von George Harrison.

0: Antenne Sachsen gleich mit Niki. Ich wäre am liebsten mit dir ganz Aloha.
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10: Mit Stella Stürmer einen schönen guten Tag. Zoff um die geplante Beitragserhöhung bei Kitas, Krippen und Horten in Leipzig. Sie sollen Anfang kommenden Jahres erstmals seit 2018 wieder angehoben werden. Kritik kommt jetzt unter anderem von den Linken. Sie finden, dass Familien gerade jetzt in Zeiten steigender Lebenshaltungskosten nicht noch mehr belastet werden sollten. Sie wollen deshalb im Stadtrat dagegen stimmen. Und mehr noch, langfristig strebe man eine komplette Beitragsfreiheit an, finanziert durch den Freistaat. Länder wie Mecklenburg-Vorpommern würden zeigen, dass das funktionieren kann. Die Vögel leiden unter der Hitze. Sie benötigen an Tagen wie diesen deutlich mehr Wasser, finden aber immer seltener welches. Darauf hat die Sächsische Landesstiftung Natur und Umwelt hingewiesen. Mehr von Gunnar Tichy.
11: Die Experten bitten darum, Tränken aufzustellen. Eine flache Schale oder ein Blumentopf-Untersetzer mit Wasser auf dem Balkon oder im Garten reiche aus. Wichtig sei dabei, das Wasser ein- bis zweimal täglich zu wechseln, um Infektionen bei den Vögeln zu vermeiden. Außerdem sollten die Tränken geschützt in der Nähe von Büschen aufgestellt werden, damit Fressfeinde kein zu leichtes Spiel haben.
10: Der Waldbrand bei Plauen ist noch immer nicht gelöscht. Eine weitere Ausbreitung des Feuers konnte jedoch verhindert werden. Nachdem die Feuerwehren auch letzte Nacht im Dauereinsatz waren, gehen die Löscharbeiten heute weiter. Dabei werden sie im Laufe des Tages erneut von Löschhubschraubern unterstützt. Das Gelände liegt an einem Hang und ist durch dichtes Unterholz sehr unwegsam. Das Hauptaugenmerk liegt weiterhin im Aufspüren und Löschen von Glutnestern. Ein Wiederaufflammen des Brandes soll verhindert werden. Die schwarz-roten Reformpläne bei Rente, Steuern und Bürgergeld bekommen in der Bevölkerung genauso viel Zustimmung wie Ablehnung. In einer Ipsos-Umfrage sagten 38% der Befragten, dass sie die Vorhaben für richtig oder eher richtig halten. Genauso viele sagten, sie seien falsch oder eher falsch. Nach der Frage, wer am meisten profitiere, sagte der größte Teil, niemand. Die Reformen würden am Ende allen schaden.
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12: Es sind kaum Wolken am Himmel, auch abends und in der Nacht meist klar, das dann bei Tiefstwerten 17 bis 11, in den Muldenlagen bis 8 Grad. Auch morgen sonnig, nachmittags höchstens paar Schleierwolken und 30 bis 34 Grad. Samstag anfangs wenig Wolken und viel Sonne, gegen Abend Bewölkungsverdichtung, aber weiter trocken, 33 bis 37 Grad.
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12: A17 Prag Richtung Dresden zwischen Grenzübergang Breitenau-Schönwald und Bad Gottleuba 2 Kilometer Stau. A72 Chemnitz Richtung Plauen zwischen Hartenstein und Zwickau West 5 Kilometer Stau. Und Zwickau Richtung Chemnitz zwischen Stolberg Nord und Kreuz Chemnitz 9 Kilometer stockend. Es blitzt Dresden Breitscheidstraße gegenüber Skoda an der 30er-Zone stadteinwärts. In Zwickau auf der B93 stadtauswärts Höhe Gärtnerei und Meißen die B101 am Ortseingang aus Großenhain kommend.
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Die meisten Titel von ABBA im sächsischen Radio hier auf Antenne Sachsen. 70er, 80er und die schönsten Schlager, gleich um Sissy Catch. Und zuvor der unvergessene Michael Barakowski mit seiner Band Perl. Zeit, die nie vergeht.

0: Antenne Sachsen, gleich mit Musik aus den 70ern von Harpo.
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0: Hier ist Antenne Sachsen. Gestern Abend haben Sie vielleicht gesehen, die partielle Sonnenfinsternis. Und es gibt nun auch wieder viele Sternschnuppen zu sehen, kleine Sternraketen sozusagen.
1: Siehst du die Sternraketen jagen durch die Nacht?
0: Die Perseiden im Sternbild Perseus.
1: Sie haben alle unsere Wünsche wahrgemacht.
0: Dazu Stefan Schwager von der Sternwarte Riesa.
2: Also die Perseiden sind so jedes Jahr, kann man sagen, so um den 13. August herum im Maximum. Und dort sprechen wir eben tatsächlich von so stündlichen Beobachtungsraten bis zu 100 Meteore pro Stunde. Und das ist schon gewaltig. Also rein theoretisch fliegt die Erde hier durch einen sehr dichten Teil einer alten Kometenwolke. Und wenn dort diese Partikel eben dann zahlreich verglühen, dann können wir tatsächlich immer wieder von so einem kleinen Sternschnuppenregen rechnen.
0: Danke, Stefan Schwager von der Sternwarte Riesa. Und kleine Spielerei auch auf der Seite von Google, wenn Sie das Wort Perseiden eingeben und eben danach googeln, dann fliegen drei Sternschnuppen über den Bildschirm.

0: Antenne Sachsen gleich mit Musik aus den 70ern von Sailor, A Glass of Champagne.
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7: Mit Stella Stürmer einen schönen guten Tag. Das Amtsgericht Chemnitz hat offenbar einen Haftbefehl gegen den AfD-Bundestagsabgeordneten Maximilian Krah erlassen. Das berichtet der Spiegel unter Berufung auf eigene Recherchen. Grund ist demnach ein Rechtsstreit zwischen Krah und dem Satiriker Jan Böhmermann. Der AfD-Politiker war gegen Böhmermann gerichtlich vorgegangen, weil der in seinem Podcast eine Zuschrift vorgelesen hatte, der zufolge Krah auf dem Oktoberfest zahlreiche Champagnerflaschen bestellt habe. Krah verlor das Verfahren, zahlte die Prozesskosten allerdings nicht vollständig. Ein wegen schweren Kindesmissbrauchs Angeklagter ist vom Landgericht Görlitz freigesprochen worden. Für den Vorwurf, dass er sich an seiner Tochter mehr als 30 Mal vergangen haben soll, ergab sich für die Kammer kein Beweis. Die inzwischen 16 Jahre alte Tochter machte von ihrem Aussageverweigerungsrecht Gebrauch. Andere Zeugen gab es nicht und auch keine Videoaufnahmen. Nach einer Stunde wurde die Verhandlung geschlossen. Der Haftbefehl wurde aufgehoben. Seit Ende Februar saß der Mann hinter Gittern. Für diese Zeit wird er entschädigt. Heute jährt sich der Tag des Mauerbaubeginns zum 65. Mal. Sachsens Kulturministerin Barbara Klepsch erinnert in dem Zusammenhang an die Opfer des DDR-Regimes. Die Berliner Mauer sei demnach bis zum Abriss 1989 ein Symbol für Unfreiheit und Unterdrückung gewesen. Sie habe viele Familien auseinandergerissen und Lebenswege zerstört. Es sei wichtig, die Erinnerung an dieses Unrecht aufrechtzuerhalten, so Klepsch. Gedenkveranstaltungen dazu gibt es heute in ganz Deutschland. Die Trockenheit in Deutschland führt zu Ernteausfällen. Seit Beginn Mitte Juni seien deshalb rund 3 Millionen Tonnen Getreide und Raps verloren gegangen, heißt es vom Deutschen Raiffeisenverband. Insgesamt wird aber eine ähnliche Erntebilanz wie im Vorjahr erwartet. Mehr von Tine Klimach.
8: Der Verband spricht von Einnahmeverlusten von 600 Millionen Euro. Der Ausblick auf diesen Sommer ist nicht ganz so gut, aber nicht hoffnungslos. Nach einer Schätzung erwartet der Verband eine kleinere Getreideernte von rund 40 Millionen Tonnen nach 45 Millionen Tonnen im vergangenen Jahr. Unterm Strich sei es eine noch ausreichende unterdurchschnittliche Ernte, hieß es.
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9: Es sind kaum Wolken am Himmel, auch abends und in der Nacht meist klar, das dann bei Tiefstwerten 17 bis 11, in den Muldenlagen bis 8 Grad. Auch morgen sonnig, nachmittags höchstens paar Schleierwolken und 30 bis 34 Grad. Samstag anfangs wenig Wolken und viel Sonne, gegen Abend Bewölkungsverdichtung, aber weiter trocken, 33 bis 37 Grad.
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9: A4 Dresden Richtung Görlitz zwischen Weißenberg und Kodersdorf, 4 Kilometer Stau. Unfall in der Baustelle, die Autobahn Richtung Görlitz komplett gesperrt, der Verkehr wird abgeleitet. In der Gegenrichtung Görlitz Richtung Dresden zwischen Kodersdorf und Niederseifersdorf, 2 Kilometer Stau. A14 Leipzig Richtung Halle zwischen Gröbers und Halle Ost, 2 Kilometer Stau. Hier Fahrzeugteile auf allen Spuren und Halle Richtung Leipzig auf der A38 zwischen Neuer Hart und Leipzig Südost, 2 Kilometer stockend. A72 Zwickau Richtung Chemnitz zwischen Stolberg Nord und Kreuz Chemnitz 11 Kilometer Stau. Zwickau Richtung Plauen zwischen Hartenstein und Zwickau Ost Gegenstände auf allen Spuren. Und zwischen Treuen und Plauen Ost 2 Kilometer Stau. Es blitzt auf der B93 in Zwickau stadtauswärts Höhe Gärtnerei und die B101 Meißen am Ortseingang aus Großenhain kommend.
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0: Dieter Bohlen mit seinem Projekt Blue System auf Antenne Sachsen. Als nächstes Neil Diamond, Beautiful Noise aus den 70ern in 19 Sekunden.
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0: Antenne Sachsen gleich mit Beatrice Egli.
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0: Joe Cocker und Jennifer Warnes, gleich Patrick Hernandez und Born to be Alive und Max Giesinger, Die Reise.
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2: Hallo?
0: Hallo, hier ist Antenne Sachsen, Stefan Bodinus. Hallo Uta.
2: Sie Na, hallo.
0: wollten Karten haben für Max Giesinger.
2: Genau.
0: Und da haben wir zwei für Sie.
2: Nein.
0: Ja.
2: Das gibt's ja nicht. Das ist aber schön. Vielen, vielen Dank.
0: Gerne.
2: Das ist ja zum Feierabend. Das ist ja so eine Überraschung. Super.
0: Ja, das ist am Freitag in einer Woche in der Landskronbrauerei Görlitz.
2: Genau.
0: 20 Uhr geht's los.
2: Okay.
0: Da kommen Sie rein und noch eine Begleitung. Und da ist egal, wie die Begleitung heißt. Und das können Sie sich auch kurz vorher überlegen noch, wer das sein soll.
2: Nee, ich denke schon, das wird so bleiben, dass mein Mann mitkommt. Also das ist schon sicher.
0: Prima.
2: Ja.
0: Na, da haben Sie einen schönen Abend. Wie gesagt, am 21. August ist das.
2: Genau. Vielen lieben Dank und einen schönen Nachmittag und schönen Abend noch.
0: Ja, wünsche ich Ihnen auch.
2: Ich freue mich. Danke sehr. Tschüss.
0: Tschüss.
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0: Antenne Sachsen gleich mit Nino De Angelo.
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7: Mit Stella Stürmer. Der Großeinsatz gegen den Waldbrand bei Plauen zeigt Erfolge. Die Lage sei stabil, teilte die Stadt mit. Allerdings bleibe die Situation windabhängig. Glutnester könnten jederzeit neu entfacht werden.
8: Die größte Herausforderung für die rund 180 Einsatzkräfte bleibt die extrem steile und schwer zugängliche Hanglage auf den betroffenen 7 Hektar. Da es sich um ein Wasserschutzgebiet handelt, darf die Feuerwehr keinen Löschschaum verwenden. Unterstützt werden die Einsatzkräfte durch Hubschrauber, die kontinuierlich Wasser abwerfen. Eine vom THW errichtete 2,3 Kilometer lange Schlauchleitung stellt zudem die Wasserversorgung für die Kräfte am Boden sicher. Gunnar Tichy, Nachrichtenredaktion.
7: Die anhaltende Dürre setzt auch die sächsische Landwirtschaft zunehmend unter Druck. Bundeslandwirtschaftsminister Alois Rainer hat im Kabinett über die Folgen berichtet. In einigen Regionen Sachsen gäbe es demnach bereits erhebliche Engpässe bei der Futterversorgung. Dazu kommen unter anderem drohende Ernteausfälle und Probleme mit Weideflächen für Nutztiere. Wie groß die Schäden tatsächlich sind, soll der Erntebericht Ende August zeigen. Sollte sich eine außergewöhnliche, länderübergreifende Schadenslage bestätigen, könnten Bund und Länder Hilfen auf den Weg bringen. Nach dem Drohnenvorfall am Flughafen Leipzig-Halle wollen Bund und Länder die Drohnenabwehr beschleunigen, etwa durch gemeinsame Forschung und Technikbeschaffung. Das haben die Innenminister in einer Telefonkonferenz besprochen, sagt Sachsens Innenminister Schuster. Niedersachsen fordert zudem, alle Flughäfen ins Abwehrkonzept des Bundes aufzunehmen. Der Airport Hannover fehlt dort bisher, obwohl auch dort zuletzt eine Drohne gesichtet worden ist. Kurioses Medaillenmissgeschick bei der Leichtathletik-EM in Birmingham. Die norwegische Goldstaffel über 4x400 Meter im Mixed hat ihre Medaillen wieder abgegeben. Grund war, dass die falsche Siegerzeit eingraviert war. Von einer absurden Situation sprach das norwegische Team, das bereits neue Medaillen erhalten haben soll.
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9: Es sind kaum Wolken am Himmel, auch abends und in der Nacht meist klar, das dann bei Tiefstwerten 17 bis 11, in den Muldenlagen bis 8 Grad. Auch morgen sonnig, nachmittags höchstens paar Schleierwolken und 30 bis 34 Grad. Samstag anfangs wenig Wolken und viel Sonne, gegen Abend Bewölkungsverdichtung, aber weiter trocken, 33 bis 37 Grad.
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9: A4 Chemnitz Richtung Dresden zwischen Dreieck Nossen und Raststätte Dresdner Tor. Defekter LKW auf der mittleren Spur. Vorsicht, hier sind Personen auf der Fahrbahn. A4 Dresden Richtung Görlitz zwischen Weißenberg und Kodersdorf. 4 Kilometer Stau. Görlitz Richtung Dresden zwischen Kodersdorf und Weißenberg 1 Kilometer Stau. Die A14 Leipzig Richtung Halle zwischen Gröbers und Halle Ost 4 Kilometer Stau. Und A72 Zwickau Richtung Chemnitz zwischen Stolberg Nord und Kreuz Chemnitz 9 Kilometer Stau. Es blitzt Hartmannsdorf Richtung Chemnitz auf der Leipziger Straße gegenüber Siemens. 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

0: kann denn das passieren? Bei den Leichtathletik-Europameisterschaften gab es eine große Panne, und zwar beim Zehnkampf. Stabhochsprung, da lag die Latte statt auf 4,80 Meter nur auf 4,70 Meter. Alle Versuche mussten wiederholt werden. Besonders bitter für Leo Neugebauer, auch bei ihm war die Anlage falsch eingestellt. Sein zusätzlicher Sprung über 4,80 Meter zählt zunächst nur unter Vorbehalt. Antenne Sachsen gleich mit Yvonne Katterfeld für dich und jetzt T-Pau.
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0: Antenne Sachsen gleich mit Bonnie M.
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0: Die Bee Gees am Donnerstagnachmittag. Morgen startet das Dresdner Stadtfest. Deswegen ist auch das Terrassenufer gesperrt. Das merkt man schon im Feierabendverkehr. Ab morgen wird dann 3 Tage lang gefeiert in Dresden. Antenne Sachsen feiert mit. Unsere Bühne steht auf dem Altmarkt. Und Sonntagabend, da haben wir dann unter anderem Cora auf der Bühne. Komm, wir fahren nach Amsterdam. Das ist ja ein großer Hit von den beiden. Und hier ist ein frühes Werk. Eine schöne tanzbare Nummer. Liebeskummer. Von Cora.
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0: Antenne Sachsen gleich mit Elton John und Kiki D. Don't Go Breaking My Heart aus den 70ern.
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6: Mit Stella Stürmer. Eine Bombendrohung hat am Nachmittag in der Dresdner Südvorstadt einen Großeinsatz von Polizei, Feuerwehr und Rettungsdienst ausgelöst. Nach ersten Informationen der Polizei ging die Drohung gegen 15.30 Uhr in einem Gebäude an der Gutzkowstraße ein. Sie soll sich gegen einen dort ansässigen Studentenclub richten. Das Gebäude wird jetzt durchsucht. Die Ermittlungen zu den möglichen Tätern laufen. Aktuell sind gefälschte Briefe eines vermeintlichen Düsseldorfer Rechtsanwalts im Umlauf. Unter der Überschrift "Letzte außergerichtliche Geltendmachung" werden die Empfänger zur Zahlung von über 3.500 Euro für ein angebliches Gewinnspiel-Abo aufgefordert. Die Verbraucherzentrale Sachsen spricht von Betrug und rät sich, nicht von den gesetzten Fristen unter Druck setzen zu lassen. Keinesfalls sollte gezahlt werden, stattdessen Anzeige erstatten. Nachdem die Stadt Leipzig angekündigt hat, erstmals seit 2018 die Beiträge für Kitas, Krippen und Horte kommendes Jahr wieder anheben zu wollen, kommt Kritik von den Linken. Stadträtin Juliane Nagel.
7: 40 Euro mehr für den Krippenplatz im Monat, 25 Euro mehr für den Kindergarten, 10 Euro mehr für den Hort. Das ist kein Pappenstiel. Familien dürfen aus unserer Sicht nicht mehr belastet werden, gerade in diesen Zeiten steigender Lebenshaltungskosten. Familien dürfen keine Ausfallbürgen für eine falsche Kita Finanzierung sein. Es ist der Freistaat Sachsen, der den Kommunen und auch den Eltern endlich mehr unter die Arme greifen muss.
6: Deshalb wollen die Linken im Stadtrat dagegen stimmen. Man sei sogar für eine komplette Beitragsfreiheit. Bundesländer wie Mecklenburg-Vorpommern würden bereits vormachen, dass es geht. 65 Jahre nach dem Bau der Mauer hat es in Berlin eine Gedenkfeier gegeben. In ihrer Ansprache sagte Bundestagspräsidentin Klöckner, zwar sei die Mauer 1989 gefallen, sie scheine aber häufig noch in den Köpfen zu stecken. Bundeskanzler Merz schrieb in den sozialen Medien, die Lektion der Mauer bleibe. Freiheit und Demokratie seien nicht selbstverständlich. Man müsse darum kämpfen. Ungarn will den Wasserstand der Donau über eine sogenannte Sohlschwelle anheben, um das Atomkraftwerk Paks weiter am Laufen zu halten. Nach Angaben von Premierminister Magyar könnte der Pegel der Donau um 1,2 Meter angehoben werden. Vor 9 Tagen hatte das AKW Paks kurz vor der Komplettabschaltung gestanden. Es versorgt normalerweise mindestens ein Drittel des Landes mit Strom.
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8: Es sind kaum Wolken am Himmel, auch abends und in der Nacht meist klar, das dann bei Tiefstwerten 17 bis 11, in den Muldenlagen bis 8 Grad. Auch morgen sonnig, nachmittags höchstens paar Schleierwolken und 30 bis 34 Grad. Samstag anfangs wenig Wolken und viel Sonne, gegen Abend Bewölkungsverdichtung, aber weiter trocken, 33 bis 37 Grad.
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8: A4 Dresden Richtung Görlitz zwischen Bautzen-Ost und Kodersdorf, 9 Kilometer Stau nach Unfall. A72 Zwickau Richtung Chemnitz zwischen Stolberg-Nord und Kreuz-Chemnitz, 7 Kilometer Stau. Und es blitzt Hartmannsdorf Richtung Chemnitz, Leipziger Straße gegenüber Siemens und die A4 Dresden Richtung Chemnitz zwischen Chemnitz-Glößer und Chemnitz-Mitte.
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0: Guten Abend, ich bin Stefan Bodinos, spielen gleich Kerstin Ott, Phil Collins und jetzt aus den 70ern Elton John und Kiki D. Don't go breaking.

Zu dem Lied hat meine Cousine geheiratet. Inzwischen auch wieder geschieden, aber das ist eine andere Geschichte. Phil Collins, ein berühmter Linkshänder am internationalen Linkshändertag. Ich bin zwar Rechtshänder, aber was so handwerkliche Dinge angeht, da muss ich sagen, da habe ich auch zwei linke Hände. Ich habe zum Beispiel gestern im Flur zwei Wandstrahler angebracht. Leicht schief, also schief, ja, die sind schief. Aber immerhin keine Stromleitung angebohrt und die Lampen hängen. Ja, und das will ja schon was heißen bei mir. Antenne Sachsen, jetzt mit Smokey, Living Next Door to Alice aus den 70ern. Danach Sissy Catch und Jürgen Drews. Ja, hier laufen 70er, 80er und die schönsten Schlager. Sally

0: Antenne Sachsen gleich mit Andrea Jürgens.
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Die Gumbai Dance Band oder wie neulich jemand gesagt hat, die Kompetenz Band. Antenne Sachsen, 70er, 80er und die schönsten Schlager jetzt aus den 70ern. Der Hit mit dem Fenster und der Geige. Ja, Sie wissen schon, City am Fenster.

0: Antenne Sachsen gleich mit Juliane Werding.
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8: Mit Stella Stürmer. Eine Bombendrohung hat am Nachmittag in der Dresdner Südvorstadt einen Großeinsatz von Polizei, Feuerwehr und Rettungsdienst ausgelöst. Laut Polizei ging die Drohung gegen 15.30 Uhr in einem Gebäude an der Gutzkow-Straße ein. Sie soll sich gegen einen dort ansässigen Studentenclub richten. Das Gebäude wurde durchsucht, aber laut Polizeisprecher Lukas Reumund nichts gefunden. Aufgrund der Umstände des Schreibens sei nicht von Ernsthaftigkeit auszugehen. Die Ermittlungen zu den Verfassern laufen. Im Leipziger Westen ist heute im Büro mit einem bisher unbekannten Giftstoff angegriffen worden. Frank Selig mit den Einzelheiten.
9: Um die Mittagszeit sind etliche Einsatzwagen von Polizei und Feuerwehr zur Käthe-Kollwitz-Straße gerast. Sie waren gerufen worden, weil jemand einen Gegenstand mit einer unbekannten Flüssigkeit durchs Fenster geschmissen hatte. Anschließend habe sich ein beißender Geruch ausgebreitet, berichten die Mitarbeiter. Etwa 10 flüchteten daraufhin aus dem Gebäude und alarmierten die Rettungskräfte. Um was genau es sich bei der Flüssigkeit handelt, sei bislang unklar, sagte uns eine Polizeisprecherin auf Anfrage. Möglicherweise Buttersäure. Die Täter entkamen unerkannt.
8: Für Pendler zwischen Chemnitz und dem Erzgebirge gibt es ab morgen eine Entlastung. Zwar bleibt die B95 in Burkhardsdorf für rund 2 Jahre gesperrt. Dafür wird sie in Ehrenfriedersdorf wieder so freigegeben, dass Autofahrer aus Richtung Annaberg über Herold und die B174 nach Chemnitz fahren können. Die Deutsche Bahn will hunderte Beschäftigte an den Bahnhöfen mit einer Bodycam ausstatten. Die Mitarbeiter sollen dadurch besser geschützt werden, heißt es vom Konzern. Lea Matschulat berichtet.
10: Immer wieder sorgen Angriffe auf Zugbegleiter für Schlagzeilen, doch auch an den Bahnhöfen wird die Lage für Bahnmitarbeiter manchmal brenzlig. Die Deutsche Bahn bietet ihren Beschäftigten auf Bahnhöfen nun an, sich mit einer Bodycam zu sichern. Für Zugbegleiter gibt es das Angebot ja bereits. In Frankfurt-Main und in Bielefeld sind Kollegen auf den Bahnhöfen schon ausgestattet.
8: BSW-Gründerin Wagenknecht hat Thüringens AfD-Chef Höcke abblitzen lassen. Der hatte Wagenknecht angeboten, sie in Thüringen zur Ministerpräsidentin wählen zu lassen. Diese entgegnete in der Bild-Zeitung, das Ministerpräsidentenamt in Thüringen sei kein Wanderpokal, den Herr Höcke nach Belieben vergeben könne. Aufgrund der Affäre um den aberkannten Doktortitel von CDU-Ministerpräsident Vogt könnte es in Thüringen ein Misstrauensvotum gegen den Regierungschef geben.
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11: Ja, heute Abend keine Sonnenfinsternis. Dafür in der Nacht noch die Möglichkeit, sich was zu wünschen. Es sind noch relativ viele Sternschnuppen zu sehen. Die Nacht meist klar bei Tiefstwerten zwischen 17 und 10 Grad. Morgen viel Sonne bis 34, am Samstag sogar bis 37 Grad. Bis dahin bleibt es trocken, am Sonntag dann wechselhafter und kühler mit Schauern und Gewittern.
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11: Guten Abend auf die Straßen. 20 Minuten dauert es länger auf der A9 Leipzig Richtung Nürnberg zwischen Dreußig und Eisenberg. Und in Leipzig ist die Dämmeringstraße voll gesperrt wegen eines Schlaglochs. Und in Zeithain ist auch noch die Hauptstraße voll gesperrt nach einem Brand. Geblitzt wird auf der A4 Dresden Richtung Görlitz zwischen Chemnitz-Glöser und Mitte, zwischen Hartmannsdorf und Chemnitz auf der Leipziger Straße, in Dresden B6 Borzener Landstraße sowie Blüherstraße und in Leipzig Greutscher Weg, Schwarzenbergweg sowie am Gotischen Bad. Gute Fahrt!
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2: Ja, heute Abend keine Sonnenfinsternis, dafür in der Nacht noch die Möglichkeit, sich was zu wünschen. Es sind noch relativ viele Sternschnuppen zu sehen. Die Nacht meist klar bei Tiefstwerten zwischen 17 und 10 Grad. Morgen viel Sonne bis 34, am Samstag sogar bis 37 Grad. Bis dahin bleibt es trocken, am Sonntag dann wechselhafter und kühler mit Schauern und Gewittern.
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2: Guten Abend auf die Straßen. 20 Minuten dauert es länger auf der A4 Chemnitz Richtung Dresden, zwischen Dresden-Altstadt und Dresden-Wildermann. Dann ist in Leipzig vollgesperrt die Demmeringstraße wegen eines Schlaglochs. Und in Zeithain ist auch noch die Hauptstraße vollgesperrt nach einem Brand. Geblitzt wird auf der A4 Dresden Richtung Görlitz zwischen Chemnitz-Glösa und in Mitte, zwischen Hartmannsdorf und Chemnitz auf der Leipziger Straße, in Dresden B6 Bautzener Landstraße sowie Blüherstraße und in Leipzig Greutscher Weg, Schwarzenbergweg sowie am Goethe. Bad. Gute Fahrt.

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1: Die Nacht, mal sternenklar, ideal, um noch die ein oder andere Sternschnuppe zu sehen. Tiefstwerte zwischen 17 und 10 Grad. Morgen wird's heiß bis 34, am Samstag sogar bis 37 Grad bei viel Sonne. Und es bleibt auch bis dahin trocken. Am Sonntag da dann wechselhafter und kühler, da zwischendurch auch Schauer und Gewitter möglich.
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1: Guten Abend auf die Straßen. Fast eine halbe Stunde dauert es länger auf der 4 Chemnitz Richtung Dresden, zwischen Dresden-Altstadt und Dresden-Wildermann. Vorsicht kurz vor dem Ortseingang Pirna aus Graupa kommend, da steht eine Bagger auf der Straße. Bitte vorsichtig fahren. Dann ist in Leipzig vollgesperrt die Demmeringstraße wegen eines Schlaglochs. Und in Zeithain ist auch noch die Hauptstraße vollgesperrt nach einem Brand. Geblitzt wird an diesem Donnerstagabend in Leipzig Schwarzenbergweg sowie zwischen Hartmannsdorf und Chemnitz auf der Leipziger Straße.
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1: Die Nacht mal sternenklar, ideal, um noch die ein oder andere Sternschnuppe zu sehen. Tiefstwerte zwischen 17 und 10 Grad. Morgen wird's heiß bis 34, am Samstag sogar bis 37 Grad bei viel Sonne. Und es bleibt auch bis dahin trocken. Am Sonntag da dann wechselhafter und kühler, da zwischendurch auch Schauer und Gewitter möglich.
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1: Die Nacht mal sternenklar, ideal, um noch die ein oder andere Sternschnuppe zu sehen. Tiefste zwischen 17 und 10 Grad. Morgen wird's heiß bis 34, am Samstag sogar bis 37 Grad bei viel Sonne. Und es bleibt auch bis dahin trocken. Am Sonntag da dann wechselhafter und kühler, da zwischendurch auch Schauer und Gewitter möglich.
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1: Diese Nacht zeigt sich meist sternenklar bei Tiefstwerten zwischen 17 und 10 Grad. Ja, heute wird es wieder richtig heiß, bis zu 34 Grad bei viel Sonne. Und das Wochenende, ja zumindest am Samstag, noch richtig hochsommerlich, bis 37 Grad. Am Sonntag wird es dann etwas wechselhafter und auch kühler, da zwischendurch Schauer und Gewitter.
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1: Diese Nacht zeigt sich meist sternenklar bei Tiefstwerten zwischen 17 und 10 Grad. Ja, heute wird es wieder richtig heiß, bis zu 34 Grad bei viel Sonne. Und das Wochenende, ja zumindest am Samstag, noch richtig hochsommerlich, bis 37 Grad. Am Sonntag wird es dann etwas wechselhafter und auch kühler, da zwischendurch Schauer und Gewitter.
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